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1: Salut bis sommes. Gott sei Dank ist heute nicht mehr so warm wie die zwei letzten Tage. Normalerweise bis 31 und es langt mich. Und ist auch eine Weile, wo vielleicht ein bisschen eine Reihe zu kochen, dann nehmen wir hier. Da will es 0,5 mm. Man wird sehen, aber generell wird es auch noch da sein. Bis hier oben.
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ganz Nacht lang. Es ist lang gewesen und warm die Nacht, gell? Charlotte Wicks, Sängerin ist Elsa, aus guten Morgen zusammen. Letzter Tag von dieser Woche war vom Monat, 31. Juli. Die Schriftstellerin J.K. Rowling, die Harry Potter geschrieben hat, 61 Hits. Wir haben noch Madula Nissoise, Humoristin, 72. Oder noch der Sänger, der Grand Corps Malade, 49. Alle Indias haben heute den Namen da. Und noch der Charlotte Wicks, der kommt der andere. Sie singt nicht auf Elsa, sie ist aber auf Englisch, The Way We Touch, langsam auf der Straße.

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1: 30.
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3: Mit Robert Wolf, guten Morgen. Das Feuerwerk zur Bundesfeier in Basel. Heute ist wegen der Trockenheit abgesagt. An der Hochschule Furtwangen startet die Summer School. Das Wetter schwül mit Sonne und einzelnen Gewittern bei 29 bis 34 Grad heute. In Basel wird heute Abend der Schweizer Nationalfeiertag gefeiert. Das offizielle Feuerwerk wurde gestern abgesagt. Für deutsche Besucherinnen und Besucher gibt es einen besonderen Service. Daniel Friedrich berichtet.
4: Wer am Abend zur Bundesfeier nach Basel fahren will, kommt mit einem Sonderzug der Schweizer Bundesbahnen auch wieder bequem zurück nach Lörrach und weiter ins Wiesental bis nach Zell. Kurz nach Mitternacht fährt dieser Zug in Basel los. Dort wird ab 17 Uhr ein großes Stadtfest gefeiert. Verpflegungsstände, Bars und Musik entlang des Rheinufers und am Marktplatz laden zum Schlendern ein. Auf dem Rhein wird es Shows des Feuerlöschbootes geben. Das traditionelle Feuerwerk auf dem Fluss wurde erst gestern mit Verweis auf die extreme Waldbrandgefahr abgesagt.
3: An der Hochschule Furtwangen im Schwarzwald-Baar-Kreis startet heute um 11 Uhr die diesjährige Summer School mit zwei Veranstaltungen zu Medizin und Mikrobiologie. Die Summer School soll immer neugierig auf aktuelle Forschung machen. Hadi Feist.
5: Die erste Vortragsreihe richtet sich vor allem an Kinder, Jugendliche und ihre Familien. Die Kinderchirurgin Konstanze Kiese zeigt, wie Kinder altersgerecht erste Hilfe leisten können und wie sie in Notfällen sicher reagieren. Der Mikrobiologe Markus Eggert stellt anschließend den Schimmelpilz Penicillinum vor, der als Grundlage für das Antibiotikum Penicillin gilt und bis heute viele Menschen vor schweren Infektionen schützt. Laut Hochschule Furtwangen läuft die Summer School mit weiteren Angeboten an den Standorten Furtwangen, Villingen-Schwenningen und Freiburg noch bis in den September.
3: In der Helios Arena in Villingen-Schwenningen wird aktuell die Profi-Eisfläche erneuert. Mehr als 200 Kubikmeter Beton wurden seit gestern verteilt. Rund 20 Kilometer Stahlrohre für das Kühlsystem wurden verlegt. Eismeister Heinz Süm freut sich.
6: Vor allen Dingen die Konsistenz vom Beton selber, dass der eben ordnungsgemäß aus diesen ganzen kilometerweisen Schläuchen rauskommt. Und ganz, ganz wichtig ist natürlich das Rütteln, dass hier keine Kiesnester entstehen. Wo wir uns dann drauf freuen, wenn die Betonplatte dann fertig ausgehärtet ist, ist es Eis wieder machen und die Linierung. Und das wird wieder eine Heidenaufgabe. Und wenn dann alles steht, wir sagen können, beim ersten Heimspiel, es passt.
3: Die Schwenninger Wild Wings starten dann am 18. September in die neue Saison.
2: Das Wetter.
3: Sonne und Wolken wechseln sich heute ab. Es wird auch sehr schwül, später bei 29 Grad am Schluchsee bis 34 Grad an der Ortenau. In der Ortenau ab und zu können sich Gewitter bilden, die meiste Zeit bleibt es heute aber trocken. Am Nachmittag vor allem im Schwarzwald sehr windig, örtlich auch mit Sturmböen.
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Es gibt da Musik und die haben wir jetzt mit der France Gall.

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1: 7.30 Uhr ist es.
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3: Mit Robert Wolf, guten Morgen. Das Feuerwerk zur Bundesfeuer in Basel ist wegen der Trockenheit abgesagt. In der Helios Arena in Villingen-Schwenningen wird die Eisfläche saniert. Das Wetter heute schwül, mit einzelnen Gewittern bei bis zu 34 Grad. In Basel wird heute Abend der Schweizer Nationalfeiertag gefeiert. Das offizielle Feuerwerk wurde gestern abgesagt. Für deutsche Besucherinnen und Besucher gibt es einen besonderen Service. Daniel Friedrich.
4: Wer am Abend zur Bundesfeier nach Basel fahren will, kommt mit einem Sonderzug der Schweizer Bundesbahnen auch wieder bequem zurück nach Lörrach und weiter ins Wiesental bis nach Zell. Kurz nach Mitternacht fährt dieser Zug in Basel los. Dort wird ab 17 Uhr ein großes Stadtfest gefeiert. Verpflegungsstände, Bars und Musik entlang des Rheinufers und am Marktplatz laden zum Schlendern ein. Auf dem Rhein wird es Shows des Feuerlöschbootes geben. Das traditionelle Feuerwerk auf dem Fluss wurde erst gestern mit Verweis auf die extreme Waldbrandgefahr abgesagt.
3: Nach zahlreichen Flächen- und Gebäudebränden in den vergangenen Tagen und Wochen warnen die Feuerwehren in der Region vor der aktuell sehr hohen Brandgefahr. Nicht alle Brände würden wegen der Hitze entstehen, aber die Hitze begünstigt Brände, sagte Ralf Kesselring, stellvertretender Kreisbrandmeister im Landkreis Emmendingen, dem SWR.
5: Das Brandrisiko ist im Moment sehr hoch. Sie haben im Moment in kürzester Zeit durch trockene Vegetation einen Entstehungsbrand. Jeder Funke kann schon dazu führen, Gras oder Büsche in Brand zu setzen. Also wenn es geht, das Grillen halt irgendwo in der Natur unterlassen oder auch überhaupt alles, was Flamme verursachen kann. Im Moment steigen die Einsätze, so Wald- und Vegetationsbrände täglich. Also jeden Tag eigentlich im Moment irgendwo eine Alarmierung, was sowas angeht.
3: In der Nacht auf Donnerstag ist in Riegel am Kaiserstuhl eine Lagerhalle abgebrannt. Der entstandene Schaden beläuft sich laut Polizei auf mehr als 10 Millionen Euro. In der Helios Arena in Villingen-Schwenningen wird aktuell die Profi-Eisfläche erneuert. Mehr als 200 Kubikmeter Beton wurden seit gestern verteilt. Rund 20 Kilometer Stahlrohre für das Kühlsystem verlegt. Christian Helbig von der Kunsteisbahn Villingen-Schwenningen erklärt die nächsten Schritte.
6: Wir sind tatsächlich taggenau im Zeitplan aktuell. Jetzt haben wir dann 28 Tage, wo wir auf der Betonküste mal nichts passiert, weil wir einfach warten lassen müssen. Mitte August fangen wir dann an mit dem Bandenaufbau. Und aktuell ist es geplant, dass dann Anfang September die Piste in Betrieb geht.
3: Die Schwenninger Wild Wings starten dann am 18. September mit einem Heimspiel in die neue Saison.
2: Das Wetter.
3: Sonne und Wolken wechseln sich heute ab. Es wird sehr schwül bei 29 Grad am Schluchsee und bis 34 Grad in der Ortenau. Ab und zu können sich Gewitter bilden. Die meiste Zeit bleibt es aber trocken. Am Nachmittag vor allem im Schwarzwald sehr windig, örtlich auch mit Sturmböen. Morgen wieder Wolken und Sonne, örtlich Gewitter und etwas kühler.
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1: Er wird wie man sieht, wenn er klopft unter dir und man sitzt auf dem Thron. 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Wer hat das wieder rausgefunden und wird mit dem Grottfurter Orte?

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1: 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Man wird sehen, aber generell wird es auch noch da sein, jetzt bis hier oben.
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Da können wir erkehren, morgen vom Brunnenwasser, wie durch Rinneu fließt, mit so grossen Holzschiffen. 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
2: Mit Robert Wolf, guten Morgen. In Basel wird heute Abend der Schweizer Nationalfeiertag gefeiert. Nach wie vor hohe Waldbrandgefahr in Südbaden. Das Wetter schwül mit einzelnen Gewittern, 29 bis 34 Grad. In Basel feiert heute Abend die Stadt Basel feiert heute Abend auch den Schweizer Nationalfeiertag. Für deutsche Besucherinnen und Besucher gibt es einen besonderen Service. Daniel Friedrich berichtet.
3: Wer am Abend zur Bundesfeier nach Basel fahren will, kommt mit einem Sonderzug der Schweizer Bundesbahnen auch wieder bequem zurück nach Lörrach und weiter ins Wiesental bis nach Zell. Kurz nach Mitternacht fährt dieser Zug in Basel los. Dort wird ab 17 Uhr ein großes Stadtfest gefeiert. Verpflegungsstände, Bars und Musik entlang des Rheinufers und am Marktplatz laden zum Schlendern ein. Auf dem Rhein wird es Shows des Feuerlöschbootes geben. Das traditionelle Feuerwerk auf dem Fluss wurde erst gestern mit Verweis auf die extreme Waldbrandgefahr abgesagt.
2: Nach zahlreichen Flächen- und Gebäudebränden in den vergangenen Tagen und Wochen warnen die Feuerwehren in der Region vor aktuell sehr hoher Brandgefahr. Nicht alle Brände würden wegen Hitze entstehen, aber die Hitze begünstigt die Brände, sagt Ralf Kesslering, stellvertretender Kreisbrandmeister im Kreis Emmendingen.
4: Das Brandrisiko ist im Moment sehr hoch. Sie haben im Moment in kürzester Zeit durch trockene Vegetation einen Entstehungsbrand. Jeder Funke kann schon dazu führen, Gras oder Büsche in Brand zu setzen. Also wenn es geht, das Grillen halt irgendwo in der Natur unterlassen oder auch überhaupt alles, was Flamme verursachen kann. Im Moment steigen die Einsätze, so Wald- und Vegetationsbrände täglich. Also jeden Tag eigentlich im Moment irgendwo eine Alarmierung, was sowas angeht.
2: Gestern oder in der Nacht von Mittwoch auf Donnerstag ist in Riegel eine Lagerhalle abgebrannt. Der entstandene Schaden beläuft sich auf etwa 10 Millionen Euro. Das erste Ferienwochenende steht vor der Tür. Zwischen Festivals und Kultur gibt es viele spannende Angebote in Südbaden. Eine kleine Auswahl von Petra Jehle.
5: Ein altes Festival kehrt neu zurück. Das Schlossberg-Festival Freiburg ist wieder da. Über den Dächern von Freiburg wird in den nächsten 3 Wochenenden wieder unter Lichterketten gefeiert mit Musik, Cocktails und Foodtrucks. Wem es draußen zu heiß wird, der geht am besten ins Museum. Im Schloss in Bonndorf im Schwarzwald werden von Sonntag an die farbintensiven Werke von Anthony Piper gezeigt, mit seinem speziellen Blick auf den Schwarzwald. Viel zu entdecken gibt es auch in Haslach im Kinzigtal beim Festival der Kristalle. Eine Messe mit 100 Marktständen und Fachvorträgen zu alten Steinen. Historisch wird's in Zell-Mambach im Wiesental beim Germanenfest. Mit Met und Spanferkel, mit Knochenstämmen und Steinweitwurf.
1: Das Wetter.
2: Sonne und Wolken heute im Wechsel. Es wird sehr schwül bei 29 Grad am Schluchsee bis 34 Grad in der Ortenau. Ab und zu können sich Gewitter bilden. Die meiste Zeit bleibt es aber trocken. Am Nachmittag vor allem im Schwarzwald sehr windig, örtlich mit Sturmböen.
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Und wie kann man um sonst einen Bus oder einen Tram nehmen im Illüse? Aber er gibt es dann einen Rotschlöi, man wird auch von Robert Zeu reden und auf Rob Schwira. Das alles ist am Halver mit dem Pianus bisschen. So, aus dieser Zeit kommen wir ein bisschen nach Italien.

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1: Alle da sind wir ganz not bei euch, überall im Gebiet, überall im Elsass. Wir bringen euch drei Informationen, 3 plus, praktisch, lokal, umsonst, sympathisch und für euch zu helfen im Alter. Fröglich ist das die Robert Zoy im Norden von Strasbourg ein Paradies. Auf jeden Fall fängt das Projekt Eden dort an. Es ist losgegangen seit ein paar Wochen mit umfangreichen Baustellen für das nächtliche Fernwärmenetz von Strasbourg. Und wir wollen euch schon jetzt warnen. Ihr wart ein bisschen mehr Geduld als sonst brüche. Es ist die Rede von 18 bis 36 Monate intensive Schafferei. Insgesamt waren fast 8000 Einwohner durch 2 Meter tiefe Löcherbagger im Einsatz und Krach, viel Krach, vom Montag bis Freitag, von 7:30 bis 17 Uhr in ihrem Alter beeinträchtigt. Während die Zeiten waren die betroffenen Strassen vollständig gesperrt sind, unser Verrettungsdienst natürlich. Die Einwohner von der Oberzeug kennen am Morgen, jetzt, abends, an Wochenende und an Feiertagen die Strasse benutzen. Durch euch, gell? Und im Juli sind sie noch in der Rue de la Papeterie, der Rue Cuvier auf dem Chemin du Böhlenwirt und Rue de la Lamproie. Sie waren noch ein bisschen da geblieben und da wandeln sie. Glücklicherweise sind wir nicht ganz allein mit dem Trafori. Zwischen Besprechungen von Ort- und Informationsnotizen steht eine Baustellenbeauftragter direkt über seine Handy zur Verfügung, um eure dringende Frühe von Fall zu Fall zu klären. Es wird Robert Zoy auf den Kopf stellen, aber es ist eigentlich für einen Güterzweck. Widerst andere ihre Gewohnheiten und lohnen ihre Autoschlüssel heim. Die Ratsmitglieder von Mulhouse-Alsace-Agglomération, die M2A, haben beschlossen, dass alle öffentlichen Verkehrsmittel an jedem Samstag im Juli, August und September 2026 komplett umsonst sind. Konkret bedeutet dies, dass den ganzen Sommer bis am 26. September die Busse, die Tramzig, der Bedarfsverkehr von Solea und die Park-and-Ride-Parkplätze in allen 39 Gemeinden vom Territorium zu 100% kostenlos sind. Aber nur am Samstag, gell? Die Idee dahinter dran, den Verkehr an der Stadtingang und in der Einkaufszone an einem dort zu entlasten, der wie traditionell für Steu bekannt ist. Dies ist die richtige Gelegenheit, die Einwohner wieder mehr Kaufkraft zu verschaffen und gleichzeitig den Zugang zu Geschäften, Freizeitangeboten sowie Sport- und Kulturveranstaltungen zu erleichtern. Also, fahren am Samstag umsonst und unbeschwert nach Melusa und drumherum. Witterst, Baustellenarbeit im Everland, wenn ihr den Sommerritten geht, vorab schwer, Rimowilli unterwegs sind. Achtet darauf, dass auf der D416, gehen wir ja gesagt, entlang vom Strengbach, direkt neben dem Kaff La Pépinière, umfangreiche Baustellen anfangen. Und dies wird bis am 14. August um 18 Uhr am Abend und bis dort wären sie bis am Trinkwasserreservoir arbeiten. Dies wird sich zwangsläufig auf ihre Fahrten auswirken. In beide Fahrtrichtungen wird sich die Verkehrssituation ändern. Auf Anordnung von der Strassenverkehrsbehörde wird der Verkehr durch Baustellen, Ampeln wechselseitig geregelt. Zur Sicherheit von allen wird die Höchstgeschwindigkeit auf 50 km/h gesenkt und Severolen sowie das Parken sind auf dem Abschnitt strengst verboten. Voilà, jetzt wissen wir alles. Und für alle die Informationen noch einmal zu horischen, wir sind hier für euch. Praktisch, lokal, umsonst und sympathisch, das sind wir ja, gell? Euer von Serieb, ich sehe zur Folie und zu horischen.

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La Lune mit dem Christoph May bei Celsos Vollmond ist gewesen. Oh, es ist noch schön rund. 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August. 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Alles ist Wurz.

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Der Benjamin Biolay, Écran total. Ja, aber man bald wieder so eine Creme kaufen, wenn er noch so lange das Lied singt. He? Tja, und dem Wochenende ist das Bierfest verschiedener Bierbrüschmarkt für Silberbesteck, aber auch mal glänzen. Ein Rutschlöw von der Mama von Pierre und das teilt er mit uns. Am Halbach der Zeit singen wir wieder die Kambodia mit der Kim Wilde zum Beispiel.

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1: Jeden Tag kommt meine Mama für unsere anderen Rotschlöze gern und heute sind wir in der Küche miteinander. Es ist momentan in der Sommer, die dann ein bisschen mehr Zeit. Und ihr müsst vielleicht ihr Silberbesteck für das grosse Familienessen wieder rausholen. Aber alles ist matt und das Silber hat seinen Glanz verloren. Ihr müsst nicht Hoffnung verlieren. Ihr müsst nicht einmal festbürsten. Bier ist nicht nur der perfekte Begleiter für ihren Aperitif, seine enzymatischen Eigenschaften und seine lichte Sire machen es zu einem wunderbaren Putzmittel für ihr nicht mehr so glänzendes Silberbesteck. Im Gegensatz zu herkömmlichen Polierpasta, wie das Metall verkratzen oder die Gravüren abnutzen können, wirkt Bier durch das Inweichen. Es löst chemisch das Silbersulfid auf, das ist die schwarze Schicht, ohne die Feinheit der Gravüren von ihrem Besteck zu beeinträchtigen. Und es funktioniert auch mit dem Schmuck. Ja, ja. Und es ist nicht teurer als ein normales, helles Bier, sogar ein schlechtes, sogar ein Bier, wie nur einem Fest abgestanden ist. Es langt, es bräuchte ja kein gutes Bier sein. Ihr werdet es ja nicht trinken. Und die Methode ist mehlos, gell? Die Arbeit erledigt sich von selbst, während ihr etwas anderes machen könnt. Es sind technische Kenntnisse erforderlich, was das Risiko euch verringert, empfindliche Teile durch ein zustoriges Reiben zu bähen. Wie läuft es dann? Es ist einfach. Ihr blusche ihre Silberbesteck oder Schmuck direkt und komplett in einer Platte, ein Kar, ein Salatier mit Bier gefüllt. Ja, lohnt sich aber nach den Wirken. Putzen Sie am Tag drauf gründlich mit klarem Wasser ab, um Zuckerrückstände zu entfernen. Ah ja, im Bier ist auch Zucker, gell? Und trickle es anschliessend sorgfältig mit einem weichen Tisch ab, um ein schönes Ergebnis zu bekommen. Merci, Mama. Und ob das Besteck, Werkzeug, Garten ist kein Problem. Alle Themen werden bei uns erwähnt. Die ganzen Podcasts finden ihr natürlich, die von der Mama und andere auf unserer App. Ist sie.

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Iselsos, da kommt der Felix Grey.

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Oh, aber es ist nicht einfach. Hein? Bon, ich weiß, es ist bald Zeit für zu essen, aber mit der Anais-Nagel reden wir von Ebs in ein paar Minuten, wie nie mehr am Tisch erwähnt muss werden. D'accord? Machen wir es so. 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

der Schießgebel. Pardon für den Ausdruck, aber der hat mir besonders gut gefallen. In der Art und Weise, wie ich benutzt werden kann. Nach dem Wörterbuch der elsässischen Mundarten von Martin und Linhardt wird das Wort als übernommen, besonders in der Gegend von Altkirch benutzt. Scheint soll es auch ein Spiel sein für die jungen Böwen. Aber mehr gibt es Wörterbuch nicht an. Wenn man aber in den anderen Wörterbüchern nachläuft, zum Beispiel im Wörterbuch von der Pfalz, findet man auch Folgendes. Elmstein ist eine schöne Stadt. Egelbach, eine Lumpenstadt. Rierental, ein Scheisskibbel. Appenthal, der Deckeltriver. Und im Rheinischen gibt es sogar noch Widerst. Pferdsfell, die Kron. Eckwiller, der Spohn. Rehbach, der Scheisskibbel. Daubach, der Deckeltriver.

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Marsinger mit dem Florent Pagny bei CL Sauce. Gut, wenn er gerade am Tisch sitzt, lohnt sich geschmecken. Merci Friedi, du gibst Fisch und tiens, so wie in Elisere, du gibst Fett de la Friture an dem Vorend. 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

0: speziell Sauce viert gern und isst gern. Da haben wir die alle zwei Sachen zusammengesetzt für ein Friturefest, Fête de la Friture in Elisere. Wir sind heute mit dem Philipp Meinrad. Ganz schön nach der Philipp.
1: Ja, bonjour.
0: Seit wann gibt es das in Elisere? Ist es eine lange Tradition?
1: Ja, Elisere ist mit der Fischerei geboren. Jetzt Elisere fischen alle. In alle Häusern lassen wir Fisch. Seit der Rollerville, Elisere gibt es Friture.
0: Und gute Restaurants, das ist egal.
1: Ja, und gute Restaurants, Gastronomie, ich hab's Elisere, ja.
0: Du hast hier eine Fête de la Friture. Was wird da eigentlich gegessen?
1: Am Friturefest wird Fisch gegessen, sowieso. Und Friture ist kaputt mit Grieß.
0: Ja.
1: Und wir haben eine Friture mit Salat. Seit immer ist das so gesehen. Salamons, jetzt soll es viel Fisch geben. Und die Fischer haben viel Fisch gehabt und haben sie geboren. Was sie rückgesehen ist, haben sie süße Fisch gemacht. Das heisst, der Fisch, der geboren war, haben sie im Essig getunken, dann Zwitschersgasse, noir, ja. Und es ist ganz gut für den Sommer, denn es ist frisch.
0: Also, waren Ihre so Produkte ein Jahr beten?
1: Am Friturefest, so geht es Friture und so geht es euch süße Fisch.
0: Es ist das Verein Les Amis de la Friture, wie das organisieren. Wie viele sind da im Verein?
1: Fast 30. Und Friturefest haben unsere Eltern angefangen und als 72. Sie sind mit dem Pumpierverein, ich gesehen damals. Und jetzt haben wir einen Verein gemacht, das heißt, wir sind mit der Friture. Unsere Kinder sind neu dabei.
0: Das ist schön, dass die Tradition ewig gern wird. Es fängt am Samstag oben an, am 1. August und am Sonntag den ganzen Tag. Und du gibst euch Orchester, Ball und so Sachen.
1: Ja, wir haben ein großes Chapiteau für uns und ein anderes Chapiteau, Gott nahe drauf, mit einem Bar. Und auch am Bar gibt es Musik und können wir tanzen.
0: In Elisere, wo ist es genau?
1: In Elisere ist das alte Fett. Für Finder ist es einfach. Wir haben Pano angestellt, das sind auch so Fisch für die Direktion.
0: Eintritt ist allweil frei, aber wir müssen das bezahlen, so wie immer, gell?
1: Ja, das ist besser, ja.
0: Und dann ist es am ganzen Wochenende Samstag oben und Sonntag in Elisere?
1: Ja, Sonntag mit euch und Sonntag oben. Anrufen vorher oder reservieren für am Sonntag mit euch, sehr viele Leute kommen.
0: Also entweder euch per Telefon 0681 31 78 05 oder auf reservation.friture@gmail.com. Da habe ich alle Informationen, wie ich brauche.
1: Und am Ova ist euer Happy Hour. Da können wir vorher um 6 Uhr anfangen. Aperitifnahme mit einem Band de Copain und alles. Schon gehört für anfangen.
0: Ah, ja, das ist klar. Du siehst vielleicht weniger Leute, wenn wir so frei kommen, gell? Merci vielmals, Philipp Meinrad. Wir wünschen euch eine super schöne Friturefest mit viel Leuten und natürlich eine gute Stimmung. Mach es gut.
1: Merci vielmals et à bientôt. C'est l'Israël.

0: luftlos mit dir für den Moment.
1: Keine Panik, Luftschlösser, ja, mit der Hitze momentan, gell? Ein bisschen Luft ist angenehm. Denn mit da bleiben wir in der Schatten mit Luft hier am Wasser entlang, an der Isle entlang, für unsere Kaffeekränzel morgen bis am 6. zu oben. 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

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Jemand träumt von dem, was ein anderer gerade hat. 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Und immer wenn was aufhört, fängt was Neues an.

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Meine Olli mit, ja, Olli können mitkommen ins Museum. Bis vier Erwachsene und Kinder mit dem Museumspass, wie wir es schenken, den Sommer. Gehen auf unserem Internetseite und schreibe ich in sich umsonst kostenlos und das ist nicht ihr. Vor einer Stunde mit elsässischen Liedle, das Kumpel, haben wir schon eins mit dem Olivier Felix Hoffmann. Fahre ich bis selbst.

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Morgen, mein, was sind im Opera mit O Lieb, mit der Delphine und der Reinhard Lieb, vom Erbgüt sowie in Everbrunn, na, wenn nicht der Brunnitwitz, du entdecken wir, was los ist mit Theatralisieren, Vierungen. Ja, es ist morgen so, wenn der protestantische Kirche am Halven rein, du ist nicht so warm und es ist bis am Viertel nach 10, also Rest des Schiles könnte ein bisschen frischer werden. Vierungen wird gemacht vom Geister, der Ludwigs und St. Clair. Alle Informationen und für euch inschreiben haben wir auf alsace-wert.com. Voilà, noch eine Idee von uns gehen am Abend mit den Seelsos.

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1: Alle da sind wir ganz not bei euch, überall im Gebiet, überall im Elsass. Wir bringen euch drei Informationen, 3 plus, praktisch, lokal, umsonst sympathisch und für euch zu helfen im Alter. Fröglich ist das die Robert Zoy im Norden von Strasbourg ein Paradies. Auf jeden Fall fängt das Projekt Eden dort an. Es ist losgegangen seit ein paar Wochen mit umfangreichen Baustellen für das nächtliche Fernwärmenetz von Strasbourg. Und wir wollen euch schon jetzt warnen. Ihr wäre ein bisschen mehr Geduld als sonst Brüche. Es ist die Rede von 18 bis 36 Monaten intensive Schafferei. Insgesamt wären fast 8000 Einwohner durch 2 Meter tiefe Löcherbagger im Einsatz und Krach. Viel Krach. Vom Montag bis Freitag, von 7:30 bis 17 Uhr in ihrem Alter beeinträchtigt. Während die Zeiten wären die betroffenen Strassen vollständig gesperrt sind. Unser Rettungsdienst natürlich. Die Einwohner von der Robert Zoy können am Morgen, abends, an Wochenende und an Feiertagen die Strasse benutzen. Durch euch, gell? Und im Juli sind sie noch in der Rue de la Papeterie, Rue Cuvier auf dem Chemin du Böhlenwirt und Rue de la Lamproie. Sie waren noch ein bisschen da geblieben und da wandeln sie. Glücklicherweise sind sie nicht ganz allein mit dem Trafori. Zwischen Besprechungen von Ort und Informationsnotizen steht ein Baustellenbeauftragter direkt über seine Handy zur Verfügung, um eure dringende Frage von Fall zu klären. Es wird Robert Zoy auf den Kopf stellen, aber es ist eigentlich für einen Güterzweck. Widerst andere ihre Gewohnheiten und lohnen ihre Autoschlüssel heim. Die Ratsmitglieder von Mulhouse-Alsace-Agglomération, die M2A, haben beschlossen, dass alle öffentlichen Verkehrsmittel an jedem Samstag im Juli, August und September 2026 komplett umsonst sind. Konkret bedeutet dies, dass den ganzen Sommer bis am 26. September die Busse, die Tramzig, der Bedarfsverkehr von Solea und die Park-and-Ride-Parkplätze in allen 39 Gemeinden vom Territorium zu 100% kostenlos sind. Aber nur am Samstag, gell? Die Idee dahinter dran, den Verkehr an der Stadteingang und in der Einkaufszone an einem dort zu entlasten, der wie traditionell für Steu bekannt ist. Dies ist die richtige Gelegenheit, die Einwohner wieder mehr Kaufkraft zu verschaffen und gleichzeitig den Zugang zu Geschäften, Freizeitangeboten sowie Sport- und Kulturveranstaltungen zu erleichtern. Also, fahren am Samstag umsonst und unbeschwert nach Melusa und drumherum. Witterst, Baustellenarbeit im Everland, wenn ihr diesen Sommer in der Gegend vorab schwer Rimoville unterwegs sind. Achtet darauf, dass auf der D416, genau wie gesagt, entlang vom Strengbach, direkt neben dem Kaff La Pépinière, umfangreiche Baustellen anfangen. Und dies wird bis am 14. August um 18 Uhr am Morgen und bis dort wären sie bis am Trinkwasserreservoir arbeiten. Das wird sich zwangsläufig auf ihre Fahrten auswirken. In beide Fahrtrichtungen wird sich die Verkehrssituation ändern. Auf Anordnung von der Strassenverkehrsbehörde wird der Verkehr durch Baustellenampeln wechselseitig geregelt. Zur Sicherheit von allen wird die Höchstgeschwindigkeit auf 50 km pro Stunde gesenkt und das Everolen sowie das Parken sind auf dem Abschnitt streng verboten. Voilà, jetzt wissen wir alles. Und für alle die Informationen noch einmal zu horchen, wir sind da für euch. Praktisch, lokal, umsonst und sympathisch, das sind wir ja, gell? Euer von Serieb, ich sehe zur Folie und zu horchen.

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Tja, so wie zum Beispiel das, wie wir gleich hören, unser Album von der Gewinnerin vom Gesangwettbewerb Stimme, Cynthia Colombo, Album, der heisst Sinfonie vom Herz, und ein Liedl gleich von einer Referenz. Sie wird am 7. August im 18. im Bunker, das heisst es so, es ist in Rott, für ein schönes Konzert mit Issy Elsass.

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0: Dylan, wir singen sie doch. 82, gell, ist das Lied rausgekommen vom Rockvoisin, ganz am Anfang. Oje, oje. Ich weiß nicht, ich, aber ich kann kein Grumbär mehr sehen. Mit alle, wie ich geschält habe, die Woche mit der Daniel Krivener-Werner, unsere Spruchforscherin, wie jeder davon redet, aber auch kein Gaspillage, die letzte bekommene Frittle am Halver. Daniel, wie auch heute Artikel verreichen, in der Zeitung Lamiebdo geschrieben hat, und ihre Wort vom Wort Manöver reden in geläufigen Austrick, so wie Marques und Manöver mit ihren Übersetzungen natürlich. Das ist zu entdecken mit Isielsos in der Zeitung Lamiebdo, und Daniel kommt in ein paar Minuten.
1: Das ist

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1: Heute betrachtet man von einem das schöne Wort Friedle, weil ja Friedle, die Kinder essen gern Friedle und alle essen gern Friedle. Und das ist die Diminutivform von Fried. Im Standarddeutsch sagt man Pommes frites, aber sagt man auch Pommes. Auf Französisch die Frites oder die Pommes frites. Hat er noch nicht gelesen, zum Beispiel auf dem Menü von dem Restaurant, da steht Pommes. Das ist aber so gut, aber der isst und so gut aussprechen da, ne? Von wo kommt das Wort her? Das kommt vom französischen Wort Pommes frites. Und das Wort frites, das kommt vom Verb frier. Im Deutschen sagt man auch frittieren. Ne? Und das Verb frier, das kommt vom latinischen Verb frigere. Frigere, das bedeutet aber so Brot, wie man, oder Brot oder Bohrer, wie man da noch Fritle macht. Und natürlich noch etwa die wunderbare Diminutivform. Man sagt ein Friedl und ein paar Friedle. Das ist doch wunderbar. Für die, die sagen, manchmal, man sollte kennen, Französisch, ich werde dann nicht im Elsässischen. Aber wenn man sagt Friedle, wie sagen wir anders? Wenn wir sagen Pommes, wie Deutsche, aber dann haben wir Pommes, nochmal aus französischen Wort. Es ist nicht einfach und es ist doch schön, ein bisschen so zu entlehnen. Das ist doch wunderbar.
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1: Jeden Tag kommt meine Mama für uns einen anderen Rotschlöcher gern und heute sind wir in der Küche miteinander. Es ist momentan in der Sommer, die dann ein bisschen mehr Zeit. Und ihr müsst vielleicht ihr Silberbesteck fürs große Familienessen wieder rausholen. Aber alles ist matt und das Silber hat seinen Glanz verloren. Ihr müsst nicht Hoffnung verlieren. Ihr müsst nicht einmal festbürsten. Bier ist nicht nur der perfekte Begleiter für ihr Aperitif. Seine enzymatischen Eigenschaften und seine lichte Sire machen es zu einem wunderbaren Putzmittel für ihr nicht mehr so glänzendes Silberbesteck. Im Gegensatz zu herkömmlichen Polierpasta, wie das Metall verkratzen oder die Gravüren abnutzen können, wirkt Bier durch das Inweichen. Ja, es liest chemisch das Silbersulfid auf, das ist die schwarze Schicht, ohne die Feinheit der Gravüren von ihrem Besteck zu beeinträchtigen. Und es funktioniert auch mit dem Schmuck. Ja, ja. Und es ist nicht eher als ein normales, helles Bier, sogar ein schlechtes, sogar ein Bier, wie nur einmal fest abgestanden ist. Es langt. Es bräuchte ja kein gutes Bier sein. Ihr werdet es ja nicht trinken. Und die Methode ist mühelos, gell? Die Arbeit erledigt sich von selbst, während ihr etwas anderes machen könnt. Es sind technische Kenntnisse erforderlich, was das Risiko auch verringert, empfindliche Teile durch ein zweistöriges Reiben zu bähen. Wie läuft es dann? Es ist einfach. Ihr blusche ihre Silberbesteck oder Schmuck direkt und komplett in einer Platte, ein Kar, ein Salatier mit Bier gefüllt. Ja, lohnt sich aber nach den Wirken. Putzen Sie am Tag drauf gründlich mit klarem Wasser ab, um Zuckerrückstände zu entfernen. Ah ja, im Bier ist auch Zucker, gell? Und trickle es anschliessend sorgfältig mit einem weichen Tisch ab, um ein schönes Ergebnis zu bekommen. Merci, Mama. Und ob das Besteck, Werkzeug, Karte, ist kein Problem. Alle Themen werden bei uns erwähnt. Die ganzen Podcasts finden ihr natürlich, die von der Mama und andere auf unserer App. Easy.
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0: Sache, denk noch einmal an uns. Zweimal gedacht, besser, aber voilà. Und tja, wenn ihr gerne rumspazieren auf dem Grimbelmarkt, haben wir auch nicht gedacht, ihr könnt das machen am Sonntag in Mummeln, aber berühmt. Kleider, Minz von Freier, Franken und so Dings, schöne Lampen oder Postorte, ihr werdet sicher etwas finden. Es gibt auch Sachen zum Essen, natürlich, das ist ein Fest, den ganzen Tag im Zentrum von Mummeln mit Iselsos, werden wir vielleicht den Schatz finden. Alle gehen wieder spazieren, egal was noch machen, nehmen wir uns mit der App Easy und mit dem Parapli, der Cordon Bleu, für die wir noch Hunger haben.
1: Ich bin frustriert.

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0: Ja, ist aber ein Freund, der Schengel von Zauberstoff, gell? Der verkauft jetzt ein Haus. Zauberstoff, das ist so ein kleines Dörfel. Etwa 250 irgendwo in einem Hofwald. Der hat so ein schönes Haus, der Schengel, das will er verkaufen. Da kommt einer, ein Lutringer von Puy-de-Langeolac, dann der Schengel hat eine Annonce gemacht, geht im Pontcoin, dass er das Haus verkauft. Aber wie der gekommen ist von Puy-de-Langeolac und hat das Haus gesehen, unser Schengel von Zauberstoff, der hat 14 Rüsch dabei. Ne? Da hat er immer wieder aufgezählt, wo macht Honig. Und auf einem Brief, wie der Karl, der Lothringer von Puy-de-Langeolac, die Siedler gesagt, Herr Jean, ich kann das Haus nicht kaufen, ich habe Angst vor diesen ganzen Immen, das macht mir Angst. Herr Exatorischer, die Immen, da brauchst du noch keine Angst haben, die sind ganz gut, die Immen, die sind brave Immen und die machen fantastische Honig. Dann hat er gesagt, nein, ich streue nicht darum. Dann hat der Jean gesagt, hat er Zeit? Dann hat er gesagt, ja, ich komme von Puy-de-Langeolac, ich habe den Mittag genommen, natürlich. Ich habe gesagt, wissen Sie, was ich jetzt mache? Ich warte, ich bin jetzt ganz nah in Tüss. Ich bin durch mit der Kocht hin, dann das Apfelbäumel und nachher dran. Ich gehe schnell eine Kommission machen, wenn ich zurückkomme. Und eine ihm hat euch gestochen. Nur schenke ich euch das Haus, das kostet noch gar nichts mehr. Ah ja, da hat noch nicht fertig geredet, für so ein Schenk dem Süß, ist da anders schon nachgedacht gestanden und dann hing an das Bämel, Apfelbämel gegangen, gell, und ist schon fort. Aber der Schengel von Zauberstoff, wo der fort geht, der Kommission macht, dürft's geht 10 Minuten. 2,5 Stunden drauf kommt er zurück. Na, hast du ihn nicht mehr gekannt, der von Puy-de-Langeolac. Dunkelrot, verbrannt, geschwitzt, da ist da der Bämel gehängt, also hat man nicht mehr können schnüffeln, hat der Schengel nicht zu ihm gesagt, ich sag, da ist er gut, aber du dringend. Bist du jetzt gestorben worden von einer Imm? Er hat gesagt, nee, Herr Jean, ich bin nicht gestorben von drin, aber das Kalbele, wie der rumläuft im Park, süfft es schon lange nicht mehr, der Mama.
1: Ist Jens aus?

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